0: Affens. Ich will dir keinen Fisch, meine Frau, nach dir jetzt Geweide schaffen.
1: Ich kann mich leicht dazu verstehen.
0: Du sollst nicht an das Fenster treten und keinen Sehen